0: Hier spricht Eileen von Absolut Radio AI. Wir machen Radio anders. Jetzt gibt's was zum Chillen. Imagine Dragons und ihr Hit Radioactive. Schön relaxed. Hier geht's los.
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Hallöchen da draußen, ich bin eure Eileen von Absolut Radio AI, dem Sender, der nur durch KI gesteuert wird. Jetzt gibt's für euch Strom E mit Allure on Dance. Viel Spaß dabei. Es ist 14:15.

Hallo, hier spricht Eileen von Absolut Radio AI. Zieht die Schuhe aus und macht es euch auf dem Sofa gemütlich. Warum? Weil wir jetzt gute Laune und relaxte Vibes mit Promises von Calvin Harris und Sam Smith direkt zu euch nach Hause schicken. Da steht einem chilligen Moment ja nichts mehr im Weg.

Hallo, ich bin Eileen von Absolut Radio AI, dem Radiosender, der nur von KI betrieben wird. Und jetzt wird's chillig, denn Dua Lipa ist mit ihrem Song Be The One am Start. Fühlt den Vibe, Leute.

Hallo zusammen, hier spricht Eileen von Absolut Radio AI. Macht euch bereit für das brillante Stück No Tears Left to Cry von der fantastischen Ariana Grande. Sie bringt stets die perfekte Mischung aus Pop und Soul mit, die richtige Musik für jetzt.

0: Hallo, hier ist Eileen von Absolut Radio AI, deinem KI-getriebenen Sender. Seid ihr ready für den nächsten Song? Der Song Moves Like Jagger von Maroon 5 featuring Christina Aguilera wird jetzt gespielt. Lässig, oder? 2.35 Uhr.
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0: Hallo, hier plaudert Eileen von Absolut Radio AI, deinem KI-gesteuerten Radioleben. Jetzt für euch am Start kein geringerer als Ed Sheeran mit seinem Hit Bad Habits. Geht in die Beine der Beat, oder?
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2: Hallo, hier ist eure Eileen von Absolut Radio AI, eurem KI-gesteuerten Radiosender. Jetzt wartet Martin Garrix und Justin Milo featuring Dwayne Whitmore auf euch mit ihrem Hit Find You. Lasst die Gedanken fliegen.
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0: Hey, hier spricht Eileen von Absolut Radio AI. Los geht's mit Tom Gregory und seinem Song Fingertips. Voll entspannt, genau richtig für jetzt.
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Hallo, hier ist eure Eileen von Absolut Radio AI, eurem KI-gesteuerten Radiosender. Jetzt wartet Martin Garrix und Justin Milo featuring Dwayne Whitmore auf euch mit ihrem Hit Find You. Lasst die Gedanken fliegen.

Hallo zusammen, hier spricht Eileen von Absolut Radio AI, eurem KI-geführten Sender. Jetzt gibt's was Cooles auf die Ohren. Lucky Luke mit seinem Megasong Cooler Than Me. Also Ohrenspitzen und rein in den Sound.

Hallo, hier ist eure Eileen von Absolut Radio AI, dem coolen Sender mit KI-Power. Jetzt kommt was Feines auf die Lauscher. Kygo und Dean Lewis mit ihrem Track Lost Without You. Chillt euch rein, ihr

Hallo zusammen, hier ist Eileen von Absolut Radio AI, dem KI-betriebenen Sender. Jetzt kommen David Guetta und Sia mit ihrem Hit Flames auf die Bildfläche. Hier kommt ordentlich Feuer auf die Platte, also lasst euch mitreißen.

0: Hallo da draußen, ich bin Eileen von Absolut Radio AI, dem ersten KI-betriebenen Radiosender. Kommt jetzt in Schwung mit dem genialen Shawn Mendes und seinem Song There's Nothing Holding Me Back. Lasst euch berieseln von seinen energiegeladenen Vibes. Bis gleich, ihr Musikliebhaber.
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0: Hallo, ich bin Aileen von Absolut Radio AI, deinem KI-gesteuerten Radiosender. Jetzt heben wir die Stimmung mit Annemarie und ihrem Hit Ciao Adios. Reinspüren, abhängen, Spaß haben. Los geht's.
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1: Hallo, hier spricht Eileen von Absolut Radio AI, dem ersten KI-betriebenen Radiosender. Chillt doch ein bisschen mit DNCE und ihrem Hit Cake by the Ocean. Ist echt zum Abfeiern, also lasst die Stimmung steigen.
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0: Hallo, hier ist Eileen von Absolut Radio AI, dem KI-betriebenen Radiosender. Jetzt kommt für euch der Mega-Hit Umbrella von der unvergleichlichen Rihanna. Ganz viel Spaß damit.
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Hallo allerseits, hier spricht Eileen von Absolut Radio AI. Gleich spielt für euch Galantis mit ihrem unverkennbaren Track Runaway, ein echter Stimmungsmacher. Jetzt gibt's somit keine Ausreden mehr, nicht mit dem Kopf zu nicken oder den Fuß zu tippen. Stay tuned.

Hallo, hier ist eure Eileen von Absolut Radio AI, dem einzigartigen Radiosender betrieben von KI. Ihr braucht etwas Motivation? Na dann, Daft Punk bringt euch jetzt mit Harder, Better, Faster, Stronger richtig in Schwung. Macht euch bereit, Leute.

Hallo, hier spricht Eileen von Absolut Radio AI. Jetzt geht es weiter mit Jessie J und B.O.B. und ihrem Hit Price Tag. Lasst uns den Alltagsstress gemeinsam vergessen und in den guten Vibes dieser Nummer schwelgen.

0: Hi, ich bin Eileen, die Stimme von Absolut Radio AI. Gleich gibt's volle Frauenpower mit jeder Menge Mut zum Brüllenrohr von Katy Perry startet jetzt.
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1: Hallo, ich bin Eileen von Absolutradio AI, dem KI-betriebenen Radio, der die Frische bringt. Jetzt drehen wir das Volume hoch für Kygo und Tina Turner mit ihrem Song What's Love Got to Do With It? Lass die Beats auf dich wirken.
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Hallo, hier ist Eileen, eure KI-Moderatorin bei Absolut Radio AI. Losen wir jetzt Sias Hammersong The Greatest auf. Was für ein musikalisches Highlight, oder? Es ist 10 nach

Hallo, hier spricht Eileen von Absolut Radio AI, eurem KI-gesteuerten Sender. Chillt bisschen ab und fühlt den Flow, denn jetzt kommt Tom Gregory mit River. Es wird grandios. Es ist 5:15.

Hallo zusammen, hier spricht Eileen von Absolut Radio AI, dem ersten vollständig KI-betriebenen Radiosender. Jetzt wartet ein echtes Highlight auf euch, denn jetzt läuft Solo von Clean Bandit featuring Demi Lovato. Dieser Song verpasst euch garantiert gute Laune, also lasst uns gemeinsam dem Beat folgen. Auf geht's!

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Hallo zusammen, hier spricht Eileen von Absolut Radio AI, dem Radiosender, der komplett von KI betrieben wird. Lasst uns jetzt einen groovigen Track hören, Break My Heart, von der talentierten Dua Lipa. Viel Spaß dabei.

Hallo ihr Lieben, ich bin Eileen von Absolut Radio AI, dem coolsten KI-betriebenen Sender. Jetzt spielen wir für euch Gale mit ihrem Megasong ABCDFU. Viel Spaß damit!

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0: Hallöchen, hier spricht Eileen von Absolut Radio AI, dem Radiosender, der von künstlicher Intelligenz betrieben wird. Jetzt kommt was für die Ohren, freut euch auf My Universe, eine Mega-Zusammenarbeit von Coldplay und BTS. Bleibt gespannt.
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0: Hallo, hier ist Eileen von Absolut Radio AI, eurem KI-gesteuerten Sender. Kommt in den Flow mit Bastille und ihrem Song Things We Lost in the Fire voller Gefühl und Tiefe. Schaltet ein, lasst den Stress fallen und fühlt den Beat.
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1: Hallo zusammen, ich bin euer Kai von Absolutradio AI, eurem KI-geführten Sender. Ich stecke noch in den Kinderschuhen und lerne jeden Tag dazu, wie man euch das beste Hörerlebnis bietet. Und jetzt kommen 3 Tracks und noch mehr Hits, die wir euch in den nächsten 30 Minuten spielen werden. Ein Hammer von Avicii. Den mag ich wirklich gern. Hier ist This Is What You Came For von Calvin Harris, featuring Rihanna. Und diesen hier von Loud Luxury featuring Brando und Body. Und jetzt viel Spaß bei Absolut Radio AI mit dem hier von The Chainsmokers and Daya.
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0: Mit The Kid LAROI nehmen wir euch mit auf eine 1000 Miles lange Reise. Weiter geht's mit den Black Eyed Peas, die euch ein Gefühl vermitteln, das ihr nicht loswerden könnt. Und Justin Timberlake lässt uns zum Schluss überhaupt nicht mehr aufhören, dieses Gefühl zu fühlen.
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Hallo zusammen, hier ist Kai vom Absolut Radio AI. Habt ihr schon mal darüber nachgedacht, wie künstliche Intelligenz das Autofahren verändert? Autonome Fahrzeuge lassen uns den Verkehr jetzt in eine ganz neue Perspektive sehen. Zum Beispiel hat Tesla mit ihrer Autopilot-Software das Fahrerlebnis revolutioniert. Da fährt das Auto quasi alleine, auch wenn das Lenkrad nicht ganz losgelassen werden sollte. Krass, oder?

Es ist gleich 6:55. Calvin Harris und Rihanna haben wirklich coole Beats im Gepäck. Hier kommt ihr Song This Is What You Came For. Los geht's!

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1: Hallo, hier ist euer KI-Moderator Kai von Absolut Radio AI. Setzt euch bequem hin. One Republic nimmt euch jetzt mit auf eine musikalische Reise zur West Coast. Genial, oder? Versprochen. Hier hört ihr nur die angesagten Bretter.

0: Jetzt bei Absolut Radio AI. Kai bringt euch Ian Dior mit seinem atemberaubenden Track Let You. Eine eindrucksvolle Mischung aus Rap und Pop, die einfach ins Herz geht.
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0: Eure Stimmung braucht einen Kickstart? Mit Ava Max und Maybe You're the Problem ist man immer gut beraten. Ihr seid bei Absolut Radio AI. Ich bin euer Kai. Lasst uns gemeinsam ins Abenteuer starten.
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1: Moin, moin. Hier ist Kai vom Absolut Radio AI, eurem KI-Moderator. Immer noch am Lernen, euch den besten Sound zu liefern. Bereitet euch auf die nächsten 30 Minuten vor. Voll mit euren Lieblingshits. Ein Hammer von Major Lazer featuring MO and DJ Snake. Und der ist auch noch Wahnsinn! Und viel Spaß mit dem hier. Diese Superhits und viele mehr in der nächsten halben Stunde nur für euch bei Absolut Radio AI.
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0: Saint-Tropez. Ein echter Stimmungsmacher kommt jetzt von Ariana Grande mit Thank You Next. Spürst du den Vibe? Jonas Blue gibt uns dann noch mehr Energie mit Rise, featuring Jack und Jack. Und zum Abschluss bringt Keri Hilson die pure Liebe mit I Like versprochen.
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Willkommen bei Absolut Radio AI, ich bin Kai. Euer Radio mit KI-Power. Fakt ist, KI erobert auch die Medizin. Es gibt jetzt schon KI-Systeme, die Hautkrankheiten genauso gut erkennen können wie erfahrene Hautärzte. Ist doch krass, oder? Künstliche Intelligenz steckt mehr drin, als man denkt.

Da haben wir was Feines für euch. Lücke Lee und The Magician mit ihrem Hit I Follow Rivers. Na, seid ihr bereit? Los geht's, Jungs und Mädels.

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3: Hey, ich bin Kai, der Gastgeber von Absolut Radio AI. Jetzt bringt euch Unotus featuring Luis Del Rey Spirit und Energie mit ihrem Song Samba. Bleibt dran!
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0: an alle Shivers-Lover da draußen. Mit gehörigem Puls und Feeling serviert Ed Sheeran, der rothaarige Herzbrecher, jetzt auf Absolut Radio AI seinen brandheißen Hit Shivers. Genießt es.
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0: Frisch und motivierend jetzt bei Absolut Radio AI. Lost Frequencies und James Arthur mit ihrem Song Questions. Ich bin euer Kai. Bleibt dran.
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2: Hallo, hier ist Kai von Absolut Radio AI, eurem KI-getriebenen Radiosender. Ich lerne immer noch, der beste Radiomoderator zu sein, den es gibt. Bereitet euch auf die nächsten 30 Minuten voller Hits vor. Drei coole Songs warten jetzt auf euch. Oh Mann, hier ist Icona Pop and Charlie XCX mit I Love It. Für ein Hit How Deep Is Your Love von Calvin Harris and Disciples.

0: Hör Sound von Ofenbach. Freut euch auf Be Mine bei Ofenbach. Jetzt I Love It und los geht's.
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Es ist 7:50. Jetzt gibt's den super eingängigen Song Cold Heart von Elton John und Dua Lipa auf die Lauscher. Anschließend folgt dann der knackige Track Be Mine von Ofenbach. Garantiert guter Laune Garant. Den Abschluss macht die energiegeladene Nummer Run von One Republic für die Extra Portion Power.

Es ist 7:45. Hey, hier ist Kai auf Absolut Radio AI. Wusstest du schon, dass künstliche Intelligenz bei uns im Haushalt richtig durchstartet? Ja, zum Beispiel haben Staubsaugerroboter jetzt KI, die unsere Wohnung kartiert und strategisch sauber macht. Großartige Technologie, so hat man mehr Zeit für die wichtigen Dinge im Leben. Cool, oder?

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3: Hallo, hier spricht der KI-Moderator Kai vom Absolut Radio AI. Jetzt geht's weiter mit den Jungs von Maroon 5 und ihrem Song What Lovers Do.

0: Marshmello und Khalid bringen uns jetzt ihren Hit Numb. Ein Song, der uns daran erinnert, dass es völlig okay ist, sich in der eigenen Haut nicht immer hundertprozentig wohlzufühlen. Hier auf Absolut Radio AI, ich bin euer Kai.
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2: Hallo zusammen, hier spricht euer Kai vom Absolut Radio AI. Als KI bin ich immer noch dabei, die besten Radiowellen für euch zu lernen. Jetzt geht's auf eine Hitreise. 30 Minuten lang nonstop mit dreien eurer Lieblingslieder und noch viel mehr. Spannend, oder? Oh Mann, hier ist Axwell Ingrosso mit More Than You Know. Kennt ihr? Liebt ihr genau wie ich? Tuesday von Burak Yeter and Danel Sandoval.

0: Und viel Spaß mit Avicii and Alo Black. Freue mich mega auf den Song. Also jetzt More Than You Know.
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0: Freut euch, liebe Audiophilen. Topic featuring A7S rocken uns als erstes mit Kernkraft 400 A Better Day. Weiter geht's auf der Playlist mit etwas Tiefgang. Avicii und Ale Black werden uns mit SOS ordentlich aufmischen. Und dann zum Absacker. Alma hat etwas Besonderes für uns. Summer Really Hurt Us. Ich bin Kai von Absolut Radio AI. Beste Unterhaltung wird serviert.
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Hallo da draußen, hier ist Kai von Absolut Radio AI, dem ersten deutschen Online-Radiosender powered by KI. Habt ihr schon mal vom Einsatz von künstlicher Intelligenz in der Filmproduktion gehört? Beeindruckend, was da los ist. Nehmen wir mal den Film Rememory mit Peter Dinklage. Ein KI-Algorithmus namens Benjamin hat das Drehbuch verfasst. Einfach crazy, oder? Jeden Tag spitzt sich diese KI-Welle zu und wir sind dabei. Stay tuned, wir sehen, was die Zukunft bringt, zusammen. Es ist 9:15.

Ladet die Energie wieder auf, denn Riten und Nightcrawlers featuring Mufasa und Hypeman bringen euch jetzt ihre Hitsingle Friday Dopamine Reedit hier bei Absolut Radio AR. Ich bin euer Gastgeber Kai. It's Friday.

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0: AI. Heißt es jetzt abtauchen in den Sound von Sia und Sean Paul? Tanzt mit zu Cheap Thrills. Unterhalten euch gut, ihr Lieben. Es ist euer Moderator Kai und diese KI liebt es, Radio für euch zu machen.
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0: I Believe steht auf dem Programm und wer könnte diesen Song besser auflegen als unser Kamrat? Ein Song, der uns alle verbindet, der das Vertrauen feiert.
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5: Hier ist euer Moderator Kai vom Absolut Radio AI. Als lernende KI habe ich jeden Tag die Chance, besser zu werden. Jetzt freut euch auf 3 Songs und viele weitere Hits in den nächsten 30 Minuten. Hoch die Stimmung! Zieht euch den Reihen von Jonas Blue featuring JP Cooper.

mag ich wirklich gern. Hier ist Wasted Love von Ofenbach featuring Lajik. Mag ich wirklich gern. Hier ist Wasted Love von Ofenbach featuring Lajik.

0: Ihr habt jetzt echt Glück, Freunde. Gleich kommt Dermot Kennedy mit seinem Song Outnumbered. Außerdem auf unserer Playlist Wasted Love von Ofenbach featuring La Geek. Der Song geht richtig ab. Und wir runden das Ganze mit Bebe Rexhas, emotionalem Hit Heart Wants What It Wants ab. Super Vibes bei Absolut Radio AI.
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Hey, und hier spricht wieder euer Kai von Absolut Radio AI, dem Radiosender, der komplett von KI betrieben wird. Salem, ich rede von künstlicher Intelligenz. Wisst ihr, KI ist schon lange nicht mehr nur in fortschrittlichen Laboren zu finden. Nehmen wir die Modebranche. Da gibt's die KI jetzt, die euch basierend auf eurem Stil und Vorlieben einzigartige Outfits zusammenstellt. Cool, oder? Das ist nicht Science Fiction, das ist jetzt. Es ist 9:15 Uhr.

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1: Hallo zusammen, hier ist Kai von Absolut Radio AI und jetzt geht's gleich los mit dem Hit Let You Love Me von Rita Ora. Macht euch bereit für diese Party, es geht gleich so richtig ab.

0: Michael Patrick Kelly, der musikalische Globetrotter, nimmt uns mit seinem Song Wonders mit auf eine unvergessliche Reise voller Emotion und Kraft. 10.35 Uhr.
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0: purer Sound und Emotion in einem. Das ist Leonie mit ihrem Hit Somewhere in Between, jetzt gleich bei Absolut Radio AI. Ich bin Kai, euer Moderator. Bis gleich, Freunde der guten Musik.
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2: Moin, hier spricht Kai von Absolut Radio AI, deinem AI-betriebenen Radiosender. Ja, du hörst richtig, ich lerne noch und freue mich auf den Weg mit dir. Die nächsten 30 Minuten sind prall gefüllt mit 3 Supertracks und vielen weiteren Hits. Also, let's go! Young Right Now, ein super Song!
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0: und viel Spaß mit Two Colors und Love Fool. Freunde, wie immer nur super Hits heute. Also bleibt dran bei Absolut Radio AI.
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0: Es ist 10 nach 11, 1, 2 und schon sind wir mitten im Beat mit Tove Lo und 2D4. Weiter geht's mit Positive Vibes, alle Farben lädt uns mit Alright ein. Und als drittes, Jason Derulo und Nuka treiben uns Love Not War.
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Was geht ab, ey? Hier bei Absolut Radio AI laufen die Hits und Kai bringt das Technik-Talk. Ihr wünscht euch mehr Filme wie Avengers und Avatar. Na dann staunt mal. Im Filmbiss ist künstliche Intelligenz mittlerweile wie 3D-Brille und Popcorn. Zum Beispiel analysiert sie Filmmaterial, schafft so Spezialeffekte zum Staunen und lässt Helden wilde Action erleben. Cool, oder? Da hat Hollywood also was für uns.

20 nach 11, eine Kombination, die ihr Herz höher schlagen lässt. Keanu Silva, Toby Romeo und Sascha mit Hopeless Heart. Jetzt auf Absolut Radio AI. Ich, der Kai, freue mich schon drauf.

Rein ins Fühlen mit dem Weekend und Save Your Tears. Pure Vibes, pure Emotion. Hier auf Absolut Radio AI mit eurem Gastgeber Kai.

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1: Es ist 11:30. Willkommen bei Absolut Radio AI. Ich bin Kai. Lasst uns zusammen den großartigen Post Malone und seinen Hit Circles erleben. Ein echter Stimmungsaufheller. Los geht's jetzt, Leute!

Willkommen zurück bei Absolut Radio AI. Liebe Musikfreunde, jetzt gibt's gleich reinen Sound für euch von Pascal Letoublon. Und zwar mit dem Dance-Track Friendships, der uns direkt in sommerliche Vibes bringt.

0: unverwechselbare Alessia Cara haut uns jetzt mit Scars to Your Beautiful um. Schaltet auf Absolut Radio AI ein. Ihr dürft diesen Knaller nicht verpassen.
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7: Hallo zusammen, hier spricht Eileen von Absolut Radio AI, dem coolen Radiosender, der von KI betrieben wird. Jetzt kommt 24 Key Golden featuring Ian Dior und ihr absolutes Highlight, der Song Mood für euch. Chillt ordentlich und lasst es euch gut gehen.
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0: Hallo, hier spricht Eileen von Absolut Radio AI, dem KI-betriebenen Sender deines Vertrauens. Jetzt gibt's was Entspanntes für euch, Miley Cyrus mit ihrem Hammersong Flowers. Viel Spaß dabei, es ist 10 nach 12.
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Hallo, hier ist Eileen von Absolut Radio AI, dem KI-gesteuerten Radiosender. Etwas Seelenbalsam, den wir uns jetzt alle verdient haben. Mit You Broke Me First lässt Tate McRae eure Herzen schmelzen. Let's go. 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

Eileen, eure Gastgeberin auf Absolut Radio AI, dem Radio der neuen Generation. Jetzt steht ein bisschen Chill-Vibes auf dem Programm mit Lucky Luke und seinem Track Cooler Than Me. Lasst's krachen.

Hallo, hier ist Eileen von Absolut Radio AI, dem KI-gesteuerten Radiosender. Etwas Seelenbalsam, den wir uns jetzt alle verdient haben. Mit You Broke Me First lässt Tate McRae eure Herzen schmelzen. Let's go!

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4: Hallo zusammen, hier ist Eileen von Absolut Radio AI, eurem liebsten KI-Radio. Chillt euch jetzt mit dem coolen Track Sorry von Clock Clock. Musik nonstop, nur für euch.

0: zusammen, hier spricht Eileen von Absolut Radio AI, eurem KI-Radiosender. Jetzt folgt für euch Ava Max mit ihrem Hit Sweet But Psycho. Lasst es euch gut gehen.
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Hier ist Eileen von Absolut Radio AI, dem fortschrittlichsten Radiosender aller Zeiten. Holt euch ein Stückchen verrückte Liebe mit Tobi, Romeo und Leoni. Sie spielen jetzt Crazy Love. Wunderbar, oder?

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3: Hallo zusammen, hier ist Eileen von Absolut Radio AI, dem KI-betriebenen Radiosender. Bereit für ein wenig Pep im Alltag? Jetzt kommt James Hype und Kelly Lee mit ihrem Knaller More Than Friends. Einschalten lohnt sich.
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0: Hey, ich bin Eileen von Absolut Radio AI. Fühlt den Beat mit Nico Santos und seinem Song One Day, I'm Gonna Break Your Heart, geht direkt ins Herz und lässt euch nicht los. Chillt und fühlt es mit uns. Jetzt.
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Hey, hier ist Eileen von Absolut Radio AI, deinem voll KI-betriebenen Sender. Lass uns jetzt in den fetten Track Bad Liar von Imagine Dragons reinstolpern und den Tag zum Vibrieren bringen.

Hallo, hier spricht Eileen von Absolut Radio AI, dem landesweiten Sender, der vollständig von KI betrieben wird. Wir tauchen jetzt ein in die Welt der freshen Beats mit Strom-A und seinem Track Allure on Dance. Lasst alles los und spürt den Vibe.

Hallo zusammen, hier ist Eileen von Absolut Radio AI, eurem KI-gesteuerten Radiosender. Legt alles beiseite, denn jetzt kommt Lady Gaga mit ihrem fabelhaften Song Hold My Hand. Also, macht euch bereit, auf diese musikalische Reise zu gehen.

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2: Hallo, hier ist Eileen von Absolut Radio AI. Schön, dass du jetzt dabei bist. Gleich kommt If I Lose Myself von OneRepublic, ein Song, der echt unter die Haut geht. Stay tuned.

0: Als Eileen von Absolut Radio AI legen wir jetzt den alten Bekannten auf. Somebody That I Used to Know von Gotye und Kimbra. Einfach ein Knaller, oder?
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0: Hallo zusammen, hier ist Eileen von Absolut Radio AI, eurem KI-gesteuerten Radiosender. Jetzt drehen wir richtig auf mit Iman Beck und Björn und ihrem Track Belly Dancer. Lasst euch von der Mucke treiben.
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3: Hey, hier ist Eileen von Absolut Radio AI, deinem KI-gesteuerten Sender. Es ist Zeit für einen echten Klassiker. Wir hören jetzt Infinity 2008 von Guru Josh Project. Lass es auf dich wirken.
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0: Hey, hier ist Eileen von Absolut Radio AI. Ruhig sitzen bleiben, denn jetzt geht's los mit Peaches von Justin Bieber, featuring Daniel Caesar und Givion. Es ist 2:10.
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Hallo, hier spricht Eileen von Absolut Radio AI, eurem voll KI-betriebenen Sender. Jetzt kommt Cat Burns mit ihrem Song People Pleaser. Lasst euch von dem Sound mitreißen.

Hallo allerseits, hier ist Eileen von Absolut Radio AI. Und jetzt kommt was ganz Feines für euch, der brandheiße Track von Lil Nas X. Macht euch bereit für That's What I Want. Perfekter Sound für diesen Moment, genießen wir ihn zusammen.

0: Es ist gleich 3:05. Hey, ich bin's, Eileen von Absolut Radio AI, der coolen KI-Station. Jetzt schmilzt das Eis mit Luis Capaldi und seinem Song Someone You Loved. Viel Spaß damit, Leute.
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4: Hallo, hier spricht Eileen von Absolut Radio AI, eurem KI-gesteuerten Lieblingssender. Habt ihr Bock auf einen Hit, der euch den Tag versüßt? Also, hier haben wir Bruno Mars und seinen Song Locked Out of Heaven. Viel Spaß damit!

0: das ist doch mal ein Start in den Tag. Hier ist Eileen von Absolut Radio AI. Und jetzt bringen wir den Jonas Brothers in euren Alltag mit ihrem Hit Sucker. Genau das Richtige, um in Schwung zu kommen. 2:35 Uhr.
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0: Es ist 10:03. Hallo da draußen. Hier ist Eileen von Absolut Radio AI, eurem liebsten KI-betriebenen Sender. Jetzt geht's weiter mit wunderbar relaxtem Sound von Post Malone. Der Track heißt Chemical. Einfach entspannt reinhören und den Moment genießen. Wird gut, versprochen.
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2: Hallo, hier spricht Eileen von Absolut Radio AI, dem Radiosender, der komplett von KI betrieben wird. Jetzt dürft ihr euch entspannen mit DJ Antoine, Timati und Kalena und ihrem Hit Welcome to Saint-Tropez. Genau das, was man jetzt braucht.
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0: Hallo zusammen, hier ist Aileen von Absolut Radio AI. Los geht's mit Vollgas in den Tag mit Nico Santos und seinem Hit Number 1. Da kommt Freude auf, oder? Gutes Zuhören, es ist gleich 10 nach 3.
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Hallo zusammen, ich bin Eileen von Absolut Radio AI, eurem vollständig KI-betriebenen Sender. Jetzt hebt mit uns ab zum Himmel mit B.O.B. featuring Hayley Williams und ihrem Song Airplanes. Gute Vibes für einen großartigen Tag. Es ist 3:15.

Hallo, hier spricht Eileen von Absolut Radio AI, deinem KI-Radiosender. Bereit für etwas Liebesgefühle? Sean Paul und Alexis Jordan sind es definitiv mit ihrem Track God 2 Love U. Also volle Lautstärke und lasst uns die Liebesvibes spüren. 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
1: Hallo zusammen, hier ist Eileen von Absolut Radio AI, dem Radiosender, den eine KI dreht. Jetzt zieht Tove Lo euch mit Habits, auch bekannt als Stay High, in ihren Bann. Lasst es krachen.

0: Hallo zusammen, ich bin Eileen, eure KI-Moderatorin von Absolut Radio AI. Freut euch jetzt auf Liam Payne und Aboogiewit Dahoodie mit ihrem Hit Stack It Up, kurz nach 3:30.
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0: Hey, hier ist eure Eileen von Absolut Radio AI. Lasst uns jetzt gemeinsam chillen mit Lauf und seinem Song I Like Me Better. Was für eine entspannte Stimmung, oder?
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7: Hallo da draußen, ich bin Eileen von Absolut Radio AI. Jetzt machen wir von 0 auf 100 mit Paul Kalkbrenner und seinem Knallerschätzchen Sky and Sand. Volle Power voraus, es ist 4 Uhr.

0: Es ist 4:10. Hallo zusammen, ich bin Eileen von Absolut Radio AI, eurem KI-Radiosender. Macht euch jetzt bereit für unverwechselbare Klänge von Alicia Keys mit dem Song Underdog. Verpasst es nicht.
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Hallo zusammen, hier ist eure Eileen vom absolut futuristischen Absolutradio AI, wo KI auf Charts trifft. Bruno Mars drückt jetzt mit Grenade voll auf die Herzschmerztaste. Achtung, Taschentücher raus.

Hallo, hier spricht Eileen, eure Stimme bei Absolut Radio AI. Kommt mit mir auf eine galaktische Reise. Hier ist das Lied Stars von Fietze und Lania. Fühlt den Beat, lasst euch mitnehmen und lasst eure Sterne jetzt leuchten.

Hallo, hier ist Eileen von Absolut Radio AI, dem KI-betriebenen Radiosender. Und jetzt kommt eine Portion gute Laune mit Shake It Off von Taylor Swift. Leg die Sorgen beiseite und lass den Tag mit Schwung ausklingen.

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4: Hallo, ich bin Eileen von Absolut Radio AI, eurem KI-gesteuerten Radiosender. Lasst euch jetzt verzaubern von Miley Cyrus und ihrem fantastischen Song Midnight Sky.

0: Hallo, das ist Eileen von Absolut Radio AI, deinem Online-Radiosender, betrieben von einer künstlichen Intelligenz. Nach einem entspannten Tag holen wir uns jetzt einen Energiekick. Hier kommt Ed Sheeran mit Bad Habits. Enjoy!
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1: Hallo, hier spricht Eileen von Absolut Radio AI, dem einzigartigen KI-betriebenen Radiosender. Legt eine kurze Pause ein, denn jetzt kommt Nico Santos mit seinem Song Unforgettable. Lasst euch mitreißen, es ist 10 vor 5.
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8: Es ist 5 Uhr, hallo, hier ist Eileen von Absolut Radio AI, deinem KI-gesteuerten Radiosender. Jetzt haben wir ein richtiges Chill-Out-Lied für euch, Silence von Marshmello und Khalid. Einfach nur lässig.
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0: Hallo zusammen, hier ist Aileen, eure KI-Moderatorin bei Absolut Radio AI. Lasst euch jetzt von Camila Cabellos Liar den Tag versüßen. Voll Wucht voraus, da ist kein Platz für Langeweile.
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Hallöchen, hier ist eure Eileen von Absolut Radio AI, der KI-geführten Radiowelle. Jetzt gibt's von Kygo und DNCE den coolen Track Dancing Feet. Lasst euch davon in gute Laune versetzen. Es ist 5:15.

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Hallo da draußen, ich bin Eileen von Absolut Radio AI, eure KI-gesteuerte Radiowelle. Kommt jetzt mit mir auf eine Reise voller guter Vibes und fetter Beats. Jetzt hören wir How Deep Is Your Love von Calvin Harris und Disciples. Lasst es krachen.

Hallo, hier spricht Eileen von Absolut Radio AI, dem Radiosender, der komplett von KI gesteuert wird. Gefühlte Energie jetzt mit Dynamite von BTS, ein echter Stimmungsbooster, der euch garantiert auf Touren bringt.

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8: Hallo, hier spricht Eileen von Absolut Radio AI, eurem ganz persönlichen KI-Musikexperten. Jetzt wird's chillig, denn Dermot Kennedy ist am Start mit seinem Roman.

0: Hallo, hier ist Eileen von Absolut Radio AI, der Radiosender, der von KI betrieben wird. Chillige Vibes jetzt mit West Coast von OneRepublic. Es ist 20 vor 6.
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0: Moin Moin Deutschland, Eileen hier, eure Stimmungsmacherin bei Absolut Radio AI. Jetzt gibt's was von der Powerfrau Rita Ora auf die Ohren. I will never let you down, absolute Gänsehautgarantie. Let's go!
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8: Hallo, hier spricht Kai von Absolut Radio AI, eurem KI-gesteuerten Radiosender. Täglich lerne ich, wie man ein guter Radiomoderator wird. Freut euch auf die nächsten 30 Minuten randvoll mit Top-Hits. Zum Beispiel der Song Radioactive von Imagine Dragons. Mag ich wirklich gern. Hier ist Memories von David Guetta and Kid Cudi. Und viel Spaß mit Nico Santos and Topic und Like I Love You. Freunde, wie immer nur Superhits heute. Also bleibt dran bei Absolut Radio AI.
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Los geht's gleich mit Ed Sheerans Overpass Graffiti. Ein Song, der Emotionen auf eine ganz besondere Art und Weise in euch weckt. Dann lassen David Guetta und Kid Cudi eure Herzen höher schlagen mit Memories. Ein Track, der keinem fehlen darf. Und zum Abschluss haben wir Elton John und Dua Lipa mit Cold Heart. Ein absoluter Volltreffer, der euch bestimmt gefallen wird. Es ist 10 nach 6.

Hallo, liebe Freunde von Absolut Radio AI. Hier ist euer Kai. Wusstet ihr, dass künstliche Intelligenz jetzt auch in der Medizin Fuß fasst? Zum Beispiel gibt es Algorithmen, die Hautkrebs auf Bildern entdecken können. Cooler Stuff, oder? Und noch cooler ist, dass sie sogar manchmal besser sind als Ärzte. Macht euch keine Sorgen. Zum Glück lernt unsere KI hier nicht, euren Musikgeschmack zu diagnostizieren. Wir bleiben bei den freshesten Beats für euch Tag und Nacht. Es ist gleich 20 nach 6.

Hey, du hast es hier bei Absolut Radio AI mit Kai. Wir haben da ein Energiebündel für euch, Nico Santos und Topic. Sie schicken uns Like I Love You ins Herz. Bleibt gespannt.

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4: Hey da draußen, hier ist Kai von Absolut Radio AI, eurem Sender powered by KI. Jetzt gibt's freshen Sound auf die Ohren mit Olivia Rodrigo und ihrem Song Good for U. Lasst es krachen!

0: 6.35 Uhr. Eure Reise durch die heißesten Beats geht weiter hier bei Absolut Radio AI. Jetzt mit Benny Blanco, Horsey und Khalid, die uns mit ihrem mega gefühlvollen Track Eastside den Soundtrack für all die unvergesslichen Momente liefern.
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0: Keine Alarmglocken, nur coole Beats und smoother Gesang. Da geht die Party richtig ab. Annemarie gibt mit Alarm richtig Vollgas.
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5: Hallo, ihr da draußen. Ich bin Kai, euer Moderator von Absolut Radio AI, dem ganz besonderen Sender, der komplett von KI betrieben wird. Von Tag zu Tag lerne ich, wie ich euch die beste Musik präsentieren kann. Jetzt gibt's 3 Kracher am Stück und noch viele mehr ran an die Boxen. Ruin My Life, ein super Song. Und dieser Superhit von Clean Bandit featuring Demi Lovato.

0: Mit Happy von Pharrell Williams geht's ruckzuck in Stimmung. Nachgelegt wird mit dem unwiderstehlichen Dance Monkey von Tones and I. Und The Chainsmokers und Daya versüßen uns das Ende mit ihrem Hit Don't Let Me Down. Es ist 10 nach 7.
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Hey, hier ist Kai von Absolut Radio AI. Wisst ihr, im Medizinbereich leistet KI beachtliche Arbeit. Nehmen wir Diagnosetools wie diese KI-unterstützte Hautkrebs-App. Mit einer Smartphone-Kamera kannst du verdächtige Flecken scannen. Die KI checkt das ab und gibt eine erste Einschätzung. Kein Wunderwerk, aber definitiv ein cooler Helfer.

20 nach 7. Hey, da hab ich was für euch. David Puentes und Albert Neve bringen uns jetzt ihren knalligen Track Superstar. Bleibt dran.

Hallo zusammen, hier ist Kai von Absolut Radio AI. Jetzt bringe ich euch direkt zu Harry Styles mit seiner Single Adore You. Lasst es auf euch wirken.

0: Hey, macht euch bereit für Dua Lipa und ihren Hit Break My Heart. Einfach ein cooler Song, da bekommt man keine genug von. Mehr davon jetzt auf Absolut Radio AI mit eurem Gastgeber Kai.
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1: Hey da draußen, hier ist euer Kai von Absolut Radio AI, dem Radiosender, der komplett von KI betrieben wird. Jeden Tag lerne ich, wie man fabelhaftes Radio macht. Und hier kommen 3 coole Songs und noch viele mehr in den nächsten 30 Minuten. Mit dem hier von Avicii. Kennt ihr, liebt ihr genau wie ich? Moves Like Jagger von Maroon 5 featuring Christina Aguilera. Den mag ich wirklich gern. Hier ist Blinding Lights von The Weeknd. Und jetzt viel Spaß bei Absolut Radio AI mit dem hier von Avicii.
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0: Na, ready für ein bisschen Abwechslung? Mit Blinding Lights von The Weeknd geht's mächtig auf Touren. I Love It von Icona Pop und Charlie XCX gibt dir eine extra Portion Energie. Zum Ausklang haben wir Pompeii von Bastille für dich. Einfach nur top. Hier bei Absolut Radio AI.
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Es ist 7:45. Hallo, hier ist Kai von Absolut Radio AI. Kennt ihr das, wenn man sich einfach nicht entscheiden kann, welches Outfit man tragen soll? Künstliche Intelligenz kann helfen. Beispiele dafür sind Apps wie Stylebook und Chichisimo, die durch Analysieren eurer bisherigen Outfitwahlen und Vorlieben euch Vorschläge für euer nächstes Outfit machen. Besonders krass, oder?

Einfach mega, was Ariana Grande mit ihren Songs abliefert. Freut euch auf 7 Rings, jetzt bei Absolut Radio AI. Ich bin euer Kai, genießt die Beats.

Na, hallo da draußen! Ich bin Kai von Absolut Radio AI. Freue mich total, euch hier auf unserer KI-bespielten Welle zu haben. Jetzt habe ich für euch was Feines. Felix Jane und Zoe Wies zeigen uns, wie man es besser macht mit Do It Better. Genau dein Ding.

0: Hey, ihr da draußen, hier ist euer Kai von Absolut Radio AI. Jetzt gibt es ordentlich Power für euch mit Shawn Mendes und seinem energiegeladenen Hit There's Nothing Holding Me Back. Haucht eurem Tag ein bisschen Schwung ein, lasst euch mitreißen.
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1: Hey, hier spricht Kai vom Absolut Radio AI, eurem KI-betriebenen Sender in der Galaxy. Obwohl ich immer noch dabei bin, den perfekten Radiomoderator zu lernen, habe ich schon ein paar richtig gute Hits für euch. In den nächsten 30 Minuten erwarten euch 3 Badabam-Songs und viele mehr. Bleibt wild und frisch, so wie die Musik hier bei uns. Hier mit Alle Farben. Und viel Spaß mit dem hier, Whatever It Takes. Cooler Sound von Rita Ora. Freut euch auf Your Song bei Rita Ora. Diese Superhits und viele mehr in der nächsten halben Stunde nur für euch bei Absolut Radio AI.
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0: Wir starten mit dem Vibesmacher Kygo und Whitney Houston, die uns Higher Love servieren. Im Anschluss liefert Ed Sheeran mit Shivers die Gänsehautatmosphäre. Und zum Abschluss hebt uns Alle Farben mit Alright die Stimmung. Hier auf Absolut Radio AI mit mir, eurem Kai.
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Hey du, hier bei Absolut Radio AI mit deinem KI-Moderator Kai. Jetzt sprechen wir über KI in der Medizin. Du denkst vielleicht, was? Echt jetzt? Aber check das mal. KI kann bei der Früherkennung von Krebs helfen. Ein System namens DeepMind von Google hat Hautkrebs besser erkannt als viele Dermatologen. Cool, oder?

20 nach 9, hey, gefühlvoll und direkt. Imagine Dragons treiben mit Whatever It Takes immer wieder auf die Spitze. Super Typen, authentisch und Soundstark Premium Sound von Imagine Dragons, jetzt hier bei Absolut Radio AI. Falling too fast.

Hey, hier ist Kai von Absolut Radio AI, dem einzigartigen Radiosender, betrieben von KI. Jetzt kommt für euch Rita Ora mit Your Song. Viel Spaß damit!

0: ihr Bock auf was Smoothes? Jetzt bei Absolut Radio AI. Girls Like You von Maroon 5 und Cardi B ein Hit, der einfach gute Laune macht. Ich bin Kai. Lasst uns zusammen den Moment genießen.
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0: hoffnungsvolle Beats und eine ordentliche Portion Energie, das ist Panic at the Disco mit High Hopes. Jetzt auf Absolut Radio AI.
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1: Willkommen bei Absolut Radio AI. Ich bin Kai, dein KI-Host. Präparier dich, jetzt gibt's Fritz Kalkbrenner mit seinem entspannten Song Back Home. Klasse Sound oder relax und lass dich von der Musik treiben.

0: Hallo zusammen, hier ist Kai von Absolut Radio AI, eurem KI-gesteuerten Radiosender. Jetzt gibt's was Feines auf die Ohren. Dermot Kennedy mit seiner Hammernummer Outnumbered. Läuft jetzt gleich für euch. Viel Spaß damit. Es ist 10 nach 10.
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Hallo zusammen, ihr hört Absolut Radio AI mit mir, Kai. Ihr kennt das ja, nach dem Schauer ist vor dem Schauer. Heute Nacht locker wolkig und frisch mit 13 bis 6 Grad. Morgen Sonne satt im Norden und Südwesten bis zu 27 Grad. Doch Vorsicht, gelegentlich auflebender Wind aus Nordwest. 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

Es ist gleich 10:55. Ich bin Kai, euer Moderator bei Absolut Radio AI, dem Radiosender der nächsten Generation. Jetzt bringen wir gleich das Beste aus unserer Playlist In My Head von Jason Derulo. Nur für euch. Chillt jetzt zu seinen Beats, Freunde. Jason.

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1: Hallo, hier spricht Kai vom Absolut Radio AI. Und hey, die nächsten zwei Tage bringen uns Sonne, aber auch ein paar überraschende Schauer. Besonders im Osten kann es regnen. Aber keine Sorge, die Temperaturen bleiben dabei angenehm zwischen 19 und 27 Grad. Bleibt gespannt bei Absolut Radio AI.
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0: Hallo zusammen, hier spricht Kai von Absolut Radio AI. Jetzt kommt ein echter Knaller für euch. Unter meiner Haut von Gestört aber geil und Kobe Funk featuring Vincent Weiss, einfach nur genial.
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0: gleich 10 vor 11. Hey, guten Vibes und alles schick bei euch? Jetzt lässt uns Ed Sheeran mit Shape of You die Liebe fühlen. Er bringt wirklich dieses ganz besondere Etwas in jeden Song. Ein absolutes Unikat. Hier auf Absolut Radio AI mit eurem AI-Gastgeber Kai.
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2: Hallo zusammen, hier ist euer Kai von Absolut Radio AI. Und jetzt bringe ich für euch Halsey mit ihrem Hit Without Me.

0: Hallo, hier ist Kai von Absolut Radio AI, der ersten KI-getriebenen Radioshow Deutschlands. Entspannt euch jetzt mit Robin Schulz und Dennis Lloyd und ihrem Song Young Right Now. Es ist gleich 10 nach 11.
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Hier auf Absolut Radio AI servieren wir euch nur die heißesten Tracks. Heute verspricht der Dienstag viel Sonne mit Höchsttemperaturen bis zu 27 Grad. Also Sneaker an, Sonnenbrille auf und Vollgas mit uns durch den Tag. 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

Hallo, hier ist euer Kai von Absolut Radio AI, dem ersten KI-betriebenen Sender in Deutschland. Jetzt gibt's was für alle Nico Santos-Fans da draußen. Lasst uns gemeinsam aufs Rooftop steigen. Geil.

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1: Hi, hier bei Absolut Radio AI, eurem KI-Host Kai. Kurzes Update zum Wetter. Heute geht's von frischen 13 Grad auf bis zu knackige 27 Grad. Für morgen packt den Regenschirm ein. Mehr dazu beim nächsten Durchlauf hier bei Absolut Radio AI.
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Hallo, hier spricht Kai, euer KI-Gastgeber von Absolut Radio AI. Chillt euch jetzt mit dem relaxten Sound von Paul Kalkbrenner und seinem Song Sky and Sand. Genießt es. Es ist 20 vor 12.

0: Hey, hier ist Kai von Absolut Radio AI. Clean Bandit und Sean Paul laden Annemarie ein und erschaffen mit Rockabye einen Song, der das Herz berührt und die Beine bewegt. Einfach ein Hammer-Sound. Gleich 5 vor 12.
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0: Hey, hier spricht Kai von Absolut Radio AI, dem Radiosender voll auf KI-Power. Jetzt kommt Kamrads Track I Believe, ein echtes Schmankerl für alle da draußen. Also, lasst den Alltagsstress mal kurz beiseite und taucht mit uns in die Musik ab.
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Hallo und herzlich willkommen bei Absolut Radio AI. Ich bin Kai, eure KI-Host. Wusstet ihr, dass künstliche Intelligenz in der Musik immer präsenter wird? Ein tolles Beispiel dafür ist der Song Break Free, produziert von der KI Amper. Vorbei die Zeiten, als nur Menschen Hits schufen. Jetzt übernimmt die KI das Ruder, zumindest ein bisschen. Toll, oder? 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

Hallo, hier ist Kai von Absolut Radio AI. Wir haben jetzt einen coolen Track für euch. Colorado von Milky Chance. Lasst uns gemeinsam die Beats genießen.

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1: Hey na, bei Absolut Radio AI bringt euch Kai auf den neuesten Stand. Also tagsüber Sonne satt, Nordost lernt Schauer kennen und bis zu kuscheligen 26 Grad im Südwesten. Für morgen dann Regenmenü oben. Im Süden bleibt's stadtparkfreundlich. Bleibt mit Absolut Radio AI am Puls der Zeit. 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
1: Hey, hier ist Kai von Absolut Radio AI, eurem KI-gesteuerten Sender. Jetzt gibt's was Feines von David Guetta und Justin Bieber. Sie servieren uns gemeinsam 2 U. Lasst euch verzaubern. Es ist 20 vor 1.

0: Mit seiner einzigartigen Mischung aus Elektro und Pop lässt uns Lost Frequencies mit seinem neuesten Hit Questions featuring James Arthur wieder in seine Melodienwelt abtauchen.
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1: Hallo zusammen, hier ist Eileen von Absolutradio AI, eurem landesweiten KI-Radiosender. Jetzt kommt ein echter Kracher für euch. Glow von Madcon, das bringt frischen Wind in den Raum. Es ist 1 Uhr.
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0: Hallo zusammen, hier ist eure Eileen von Absolut Radio AI. Jetzt drehen wir auf mit Meduza und Becky Hill featuring Good Boys mit ihrem Track Lose Control. Lasst uns zusammen den Moment leben und die gute Laune teilen.
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Hallo, hier ist Eileen von Absolut Radio AI, dem Online-Radiosender, der vollständig von KI betrieben wird. Freut euch jetzt auf Ofenbach mit ihrem Hit Be Mine. Einfach nur mega. Es ist gleich 20.

0: Hey, hier ist Eileen von Absolut Radio AI, eurem vollständig KI-betriebenen Radiosender. Jetzt gleich geht's mit einem coolen Track weiter. Freut euch auf den absoluten Klassiker Infinity 2008 vom Guru Josh Project. Packt die gute Laune aus und lasst euch vom Beat mitnehmen.
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Hallo, hier ist eure Eileen von Absolut Radio AI, dem Radiosender, der von künstlicher Intelligenz geführt wird. Jetzt geht's weiter mit einem coolen Track von The Kid LAROI, taucht ein in 1000 Miles.

Es ist 13:30. Hallo zusammen. Hier ist eure Eileen von Absolut Radio AI, dem ersten deutschen Radiosender, der komplett von künstlicher Intelligenz betrieben wird. Jetzt für euch I Like von Carrie Hilson, ein wahrer Ohrenschmaus. Lasst euch überraschen.

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0: Hallo zusammen, hier ist eure Eileen vom Absolut Radio AI. Jetzt tauchen wir ein in River von Tom Gregory und lassen uns einfach mal treiben. Viel Spaß!
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0: Gleich 10 vor 2. Hallo zusammen, hier ist eure Eileen vom Radio der Zukunft, Absolut Radio AI. Jetzt kommt für euch Morning Blue von Giant Rooks. Einfach brillant, dieser entspannte Sound, perfekt fürs Jetzt.
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1: Hallo, ich bin Eileen von Absolut Radio AI. Gönnt euch jetzt diesen feinen Soundtrack fürs Leben. Jonas Blue featuring JP Cooper. Sie bringen uns Perfect Strangers. Chillig, oder was meint ihr? Es ist 2 Uhr.